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Es ist 3 Uhr.

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1: Ich bin Mary Milanovic, guten Morgen. Der bundeseigene Raumfahrtzulieferer Beyond Gravity ist Opfer eines gezielten Cyberangriffs geworden. Das Unternehmen geht von einem hochprofessionellen Angreifer aus. Erste Hinweise auf die Attacke gab es bereits Mitte August. Gemeinsam mit dem Bundesamt für Cybersicherheit und einer externen IT-Sicherheitsfirma wird nun untersucht, wer hinter dem Angriff steckt. SVP-Nationalrätin Magdalena Matulo-Blocher verzichtet auf eine Kandidatur für den frei werdenden Bundesratssitz von Guy Parmalat. In der SRF-Sendung Arena sagte die SVP-Nationalrätin, ihre Aufgabe als Unternehmerin lasse sich nicht mit einem Bundesratsamt vereinbaren. Sie zeigte sich überzeugt, dass ihre Partei eine geeignete Nachfolge finden werde. Mehr als 5'000 Personen sind seit Montag bei den Protesten französischer Schüler festgenommen worden. Das teilt der französische Innenminister mit. Rund 85% der Festgenommenen seien minderjährig, die meisten von ihnen Schülerinnen und Schüler. Seit Montag protestieren sie über den Zustand der Schulgebäude. In der Schweizer Eishockey-Meisterschaft verliert der SC Bern gegen Genf 2-3 nach Penaltyschießen. Davos schlägt Ajoie 3-1, Fribourg-Gotteron gewinnt auswärts gegen den EHC Kloten 4-1, Lausanne gewinnt gegen den EHC Biel 7-4 und Lugano schlägt die Rapperswil-Jona Lakers 5-2. Aktuell sind die ZSC Lions an der Tabellenspitze. Heute Abend finden 5 weitere Partien in der National League statt. Am Morgen ist es im Flachland noch nicht so sonnig wie in den Alpen, aber gegen den Nachmittag kommt die Sonne dann auch im Flachland führen mit ein paar Wolkenfeldern und maximal 23 Grad.

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1: Ich bin Mary Milanovic. Guten Morgen. Der bundeseigene Raumfahrtzulieferer Beyond Gravity ist Opfer eines gezielten Cyberangriffs geworden. Das Unternehmen geht von einem hochprofessionellen Angreifer aus. Erste Hinweise auf die Attacke gab es bereits Mitte August. Gemeinsam mit dem Bundesamt für Cybersicherheit und einer externen IT-Sicherheitsfirma wird nun untersucht, wer hinter dem Angriff steckt. Die FDP vermutet einen staatlichen Akteur und spricht von einem Angriff auf die Schweiz. Die Partei nutzt die Cyberattacke, um Unterstützung für den neuen Rüstungsfonds zu mobilisieren, schreibt 20 Minuten. SVP-Nationalrätin Magdalena Matulo-Blocher verzichtet auf eine Kandidatur für den frei werdenden Bundesratssitz von Guy Parmalat. In der SRF-Sendung Arena sagte die SVP-Nationalrätin, ihre Aufgabe als Unternehmerin lasse sich nicht mit einem Bundesratsamt vereinbaren. Sie zeigte sich überzeugt, dass ihre Partei eine geeignete Nachfolge finden werde. Heute geht es in Luzern los mit der Herbstmesse. Mit über 20 Bahnen, einem Karussell, Magenbrot und Nierletzhaltli. Erwartet werden ungefähr 450.000 Menschen. Entsprechend groß sind die Sicherheitsvorkehrungen, sagt Rico De Bona, Präsident der IG Luzerner Herbstmesse.
2: Wir haben seit ein paar Jahren die Zufahrtssperren. Die sind heute auch sehr akzeptiert. Da haben wir selbstverständlich ein Sicherheitsdispositiv, wo man entsprechend auch jeden Tag Briefing hat. Also da können sich alle Besucherinnen und Besucher sicher führen an dieser Herbstmesse.
1: Die Messe startet heute Morgen um 10 Uhr. Mehr als 5'000 Personen sind seit Montag bei den Protesten französischer Schüler festgenommen worden. Das teilt der französische Innenminister mit. Gestern seien über 1'700 Menschen festgenommen worden. Rund 85% der Festgenommenen seien minderjährig, die meisten von ihnen Schülerinnen und Schüler. Allerdings bedeutet dies nicht zwangsläufig, dass die Jugendlichen auch die Schulen besuchten, in deren Nähe sie festgenommen worden seien. Seit Montag protestieren Schülerinnen und Schüler über den Zustand der Schulgebäude in Frankreich. In der Schweizer Eishockeymeisterschaft verliert der SC Bern gegen Genf 2-3 nach Penaltyschießen. Davos schlägt Ajoie 3-1, Fribourg-Gottéron gewinnt auswärts gegen den EHC Kloten 4-1, Lausanne gewinnt gegen den EHC Biel 7-4 und Lugano schlägt die Rapperswil-Jona Lakers 5-2. Aktuell sind die ZSC Lions an der Tabellenspitze. Heute Abend finden 5 weitere Partien in der National League statt.
3: Es ist 3 Minuten nach der 7 und wir schauen auf die Strasse. Wir haben eine Meldung für die A2 Richtung Gotthard. Zwischen Amsteg und Göschenen hat es 5 km Stau. Die brauchen etwa 50 Minuten länger. Und die Wetteraussichten die kommen heute von Mike Eichmann.
4: Der heutige Samstag startet im Mittelland zum Teil mit Nebel oder tiefem Hochnebel, wo sich aber im Laufe des Vormittags dann mehrheitlich auflöst. Sonst Richtung Alpen und in den Bergen dort ist es jetzt ziemlich sonnig mit ein paar hohen Wolken. Im Laufe des Nachmittags haben wir dann über die Berge vermehrt auch Quellwolken, die sich bilden und ganz vereinzelt ist vielleicht mal ein lokaler Schauer nicht ganz ausgeschlossen. Sonst aber am Nachmittag recht sonnig bei Temperaturen von um die 20 Grad. Am Sonntag haben wir dann eine veränderliche Mischung aus Wolken und Sonne. In den Bergen sind einzelne Schauer nicht ausgeschlossen, Temperaturen um die 21 Grad. Und dann am Montag haben wir oft zuerst ein bisschen Nebel oder tiefe Hochnebel. Sonst aber dann durch den Tag durch viel Sonnenschein bei Höchstwert von 21 bis 22 Grad.
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5: Wir begrüßen den ersten Samstag im Oktober, der farbenprächtige Herbstmonat. Guten Morgen miteinander. Lüpfig starten wir in das Wochenende mit volkstümlicher Musik. Ein Grüezi aus dem Studio von Andy Batchett und jetzt musikalisch mit der Kapelle Holdrio mit Schlatt zu.

drei Schellen beim Jossen, Carlo Brunner. Ja, was ist das für ein Sommer gewesen? Fast kein schlechter Tag, nur schönes Wetter, warme Temperaturen und was sich dann auch in September hineingezogen hat. Und jetzt mit dem Oktober, da sieht es doch jetzt schon immer mehr nach Herbst aus. Auch von der Temperaturen, vom Wetter her, wo jetzt eher ein bisschen wechselhafter ist, wobei heute insgesamt ein recht freundlicher Samstag. Musikalisch nehmen wir jetzt aber die Herbstmelodien für die Herbstlieder. Ruth Krebs hören wir mit «Herbst ist es worden».

Formation Schabernack, immer ländliches Morgensmotto vom Tag. Musik gibt gute Laune und das vor allem die volkstümliche Musik. Der Start ins Wochenende mit dem ländliches Morgen. Zum nächsten können wir noch ein bisschen mitsingen mit Sigriswiller, Ürgeli Fägler mit «Ciao Amore».

Feste Stimmung und das schon am Samstagmorgen relativ früh hier im Ländler zum Morgen. Danke dem Ländler Trio Echo vom Litzen Kalberi. Ja, die letzten Älpler ziehen jetzt mit dem Fee wirklich neues Tal runter. Jetzt an dem Wochenende, dann ist der Alpsommer 2026 durch. Das Jodlied, das ausgezeichnet jetzt dazu passt, wenn wir jetzt in Herbst hineingehen, der Jodelclub Flühblümli, der Städte singt uns der Alpherbst.

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1: Am Mikrofon ist Sarah Bellwald. Wir fangen an mit Eishockey. Das sind die Resultate der gestrigen National League Match. Die SC Rapperswil-Jona Lakers verlieren beim HC Lugano mit 2-5. Davos gewinnt gegen Aschua mit 3-1. Bern verliert gegen Genf Servette mit 2-3 nach Penalty. Kloten muss sich gegen Fribourg-Gottéron geschlagen geben mit 1-4. Und Lausanne schlägt Biel mit 7-4. Die Schweizer Frauenhockey-Nazi verliert auch das zweite Spiel an der Euro-Hockey-Tour. Die Nazi verliert gegen Gastgeberinnen aus Finnland mit 1-4. Heute am Nachmittag geht es für die Schweiz weiter mit dem Match gegen Tschechien. Fußball. Im Prestige-Duell in der Nations League zwischen Frankreich und Italien gibt es ein 1-1. Für den Zinedine Zidane ist das Unentschieden der erste Punktverlust als Trainer von Frankreich. Die Franzosen haben sich viele Chancen erarbeitet, sind aber immer wieder am italienischen Goalie Gianluigi Donnarumma gescheitert. Die Schweizer Nazi ist in der Nations League heute dran und kann einen grossen Schritt in Richtung Aufstieg machen. Als Gegner steht Slowenien auf dem Platz. Einfach werde es nicht. Slowenien ist nicht umsonst hinter der Schweiz auf Platz 2, sagt der Trainer Murat Yakin.
2: Wir sind gefordert. Mit dem neuen Coach sehen wir auch interessante Prinzipien, eine gute Statik, sind auch interessante Profile, auch persönliche, also individuelle Spieler. Also wir werden gefordert sein.
1: Der Match von der Schweiz gegen Slowenien ist heute Abend um 8:45 in Luzern. Thermoplan Arena ist ausverkauft. Und Mountainbike Zina Frey gewinnt Gesamtwertung im Short-Track-Weltcup. Die Zürcherin wird beim letzten Saisonrennen in dieser Disziplin im amerikanischen Lake Placid Dritte. Das Rennen gewinnt die Italienerin Martina Berta, die Schwedin Jenny Rissewetz wird Zweite. Auch bei den Männern gibt es einen Schweizer Podestplatz. Der Filippo Colombo sichert sich Rang 3. Der Tagessieg geht an Chilen Martin Vidaure-Kossmann. Der Deutsche Luca Schwarzbauer wird Zweite.

So lässt sich doch noch besser ins Wochenende in starten. Lüpfige Musik bei uns im Ländle zum Morgen. Der Sammy Zumstein für die Fans von der Kliwigen. Und jetzt eine Premiere zum ersten Mal im Ländle zum Morgen. Eine junge Formation aus dem Emmental. Das Ländler-Trio Buschauf, das sind Caroline Vogel, Lukas Leuenberger, Tobias Zurbuchen. Von ihnen hören wir eine schottische Eigenkomposition von Lukas. Der Titel heisst «Für die Staufe Älpler». Zum ersten Mal hier im Ländler zum Morgen. 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
3: Es ist 8 Uhr am heutigen Samstagmorgen bei 9 Grad zu Glarus und 13 Grad zu Zug. Guten Morgen.
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3: Magdalena Martullo-Blocher wird nicht Bundesrätin werden. In Luzern geht heute die Mäs los und die SC Rapperswil Jona Lakers verlieren bei Lugano. Im Studio Sara Bellwald. Die Bündner SVP-Nationalrätin Magdalena Martullo-Blocher will sich nicht als mögliche Nachfolgerin des abtretenden Bundesrats Guy Parmelin zur Verfügung stellen. In der SRF-Arena sagte sie, sie sei Unternehmerin und das lasse sich nicht vereinbaren. Martullo-Blocher zeigte sich überzeugt davon, dass die Findungskommission eine gute Kandidatin oder einen guten Kandidaten finden werde. Der bundeseigene Raumfahrtzulieferer Beyond Gravity wurde Opfer eines gezielten Cyberangriffs. Das Unternehmen geht von einem hochprofessionellen Angreifer aus. Erste Hinweise auf die Attacke gab es bereits im August, teilt Beyond Gravity mit. Gemeinsam mit dem Bundesamt für Cybersicherheit und einer externen IT-Sicherheitsfirma wird der Angriff nun untersucht. In Luzern beginnt heute um 10 Uhr die diesjährige Herbstmesse, die Mäs. Ein neues Riesenrad erwartet die Besucher, sagt Rico De Bona, Präsident der IG Luzerner Herbstmesse.
4: Jede Gondel ist rollstuhlgänglich. Auf 46 Meter Höhe oben kann man Luzern in einer gemütlichen Atmosphäre anschauen. Und das ist tatsächlich in Luzern neu. Und wir wollen das Thema Inklusion auch ein bisschen zum Thema machen an dieser Grossveranstaltung Herbstmesse und vielleicht gewisse Input liefern, wo man anderen Grossveranstaltungen vielleicht etwas mitnehmen kann oder auch ein bisschen aufzeigen, was diesbezüglich schon gemacht wird.
3: Auch für Besucher, die rasantere Fahrgeschäfte bevorzugen, bietet die Mäs entsprechende Möglichkeiten. Die Luzerner Herbstmesse dauert von heute bis am 18. Oktober. In den letzten Jahren hat sie jeweils rund 500.000 Besucher angelockt. Zum Eishockey, das sind die Resultate der gestrigen National League Match. Die SC Rapperswil Jona Lakers verlieren beim HC Lugano mit 2-5. Davos gewinnt gegen Aschua mit 3-1. Bern verliert gegen Genf Servette mit 2-3 nach Penalty. Kloten muss sich gegen Fribourg-Gottéron geschlagen geben mit 1-4. Und Lausanne schlägt Biel mit 7-4. Und am 2 ab 8 schauen wir auf die Strasse. Wir haben eine Meldung für die A2 Richtung Gotthard. Zwischen Amsteg und Göschenen hat es 5 km Stau. Wegen Verkehrsüberlastung dort brauchen wir 50 Minuten länger. Die Wetteraussichten mit dem Mike Reichmann von der Mittelnews.
5: Der heutige Samstag startet im Mittelland zum Teil mit Nebel oder tiefem Hochnebel, wo sich aber im Laufe des Vormittags dann mehrheitlich auflöst. Sonst Richtung Alpen. Und in den Bergen dort ist es jetzt ziemlich sonnig mit ein paar hohen Wolken. Im Laufe des Nachmittags haben wir dann über den Bergen vermehrt auch Quellwolken, die sich bilden. Und ganz vereinzelt ist vielleicht mal ein lokaler Schauer nicht ganz ausgeschlossen. Sonst aber am Nachmittag recht sonnig bei Temperaturen von um die 20 Grad. Am Sonntag haben wir dann eine veränderliche Mischung aus Wolken und Sonne. In den Bergen sind einzelne Schauer nicht ausgeschlossen, Temperaturen um die 21 Grad. Und dann am Montag haben wir oft zuerst ein bisschen Nebel oder tiefe Hochnebel. Sonst aber dann durch den Tag durch viel Sonnenschein bei Höchstwert von 21 bis 22 Grad.
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6: Die volkstümliche Musik, die ihr jetzt hört, bis um 10 Uhr, zusammengestellt von vielen Central on the Viva-Hörerinnen und Hörern. Ein herzliches Dankeschön jetzt schon. Meine Funktion, die ist nur eine kleine. Ich muss da Alex aufs Knöpfchen drücken und den Titel wieder starten. Der Andi Batschet grüßt aus dem Studio. Und der erste Titel, ja, das ist die Steiner Kilbi, der Jost Ribari. Passend zum einen für den Glückwunsch, wo gerade auf Steine geht, zu der Anna Anne. Liebes Nanni, zu deinem 70. Geburtstag möchten wir dir von ganzem Herzen gratulieren und wünschen alles Gute. Wir freuen uns auf morgen Sonntag. Deine Grosskind Aline, Leonie, Julie, Pascal, Miriam und Markus. Und die Steiner Kilbi nicht nur passend, weil Anna Anne Geburtstag hat, der 70., sondern weil auch gerade die Steiner Kilbi an diesem Wochenende ist, mit viel volkstümlicher Musik live vor Ort im Musikkarussell in verschiedenen Restaurants. Wenn ich aufs Programm schaue, Remo Gwerder auftritt, Sepp Huber, Frohe Neff, Carlo Gwerder und noch viele andere Formationen an der Steiner Kilbi. Und da hören wir jetzt durch Steiner Kilbi mit dem Jost Ribari.

0: Steiner Kilby hier im Ländler zum Morgen. Aber die Steiner Kilby an diesem Wochenende auch gerade selber, wo auch heute noch die volkstümliche Musik gepflegt wird, wo verschiedene Formationen im Musikkarussell auftreten, die verschiedenen Lokal. Ja, jetzt schauen wir schon mal zwei Wochen voraus. Da ist nämlich der Käsemarkt zu Luzern auf dem Kappelplatz am 17. Oktober am Cheese Festival. Da haben wir für euch jetzt schon mal alle Informationen im Milchkaffee mit dem Christian Eie.
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2: Die Grillsaison, die geht zu Ende. Jetzt können wir uns aber freuen auf den Käse und Co. Die Schweiz wird ja zu Recht als beste Käseland bezeichnet, denn hier ist der Vieh und damit auch die Milchwirtschaft daheim. Und was gibt es Besseres als gesunden, schmackhaften Käse in vielen Variationen zu geniessen? Das könnt ihr am 17. Oktober, also genau in zwei Wochen, findet nämlich unter dem Namen Cheese Festival auf dem Koppelplatz der Käsemarkt statt. Ja, wieso immer der Herbst? Das fragen wir. Franz Schwegler ist Präsident vom Cheese Festival. Guten Morgen, Herr Schwegler.
3: Guten Morgen, ja, grüße Reihe. Ja. Also der Herbst passt natürlich bestens zum Käse, weil da kommen ja von den Alpen Kühe runter und mit den Kühen kommen natürlich auch die Käse runter, die produziert worden sind während dem Sommer. Und dann kann man die das erste Mal anbieten. Und von dort her macht das eigentlich Sinn, dass das, was man im Sommer hergestellt hat, den auch im Winter hin kann. In den Kunden bringen.
2: Also eigentlich eine ideale Gelegenheit, um den Nebenabend gerade am Cheese Festival ja den Alpkäse zu kaufen.
3: Ja, das ist sehr gut. Alpkäse wird ja auch nur angeboten, also verschiedene Orte. Aber am Cheese Festival ist immer auch noch der Alper, respektive die Alperin hinter dem Stand. Und die kann Auskunft geben, nicht nur über den Käse, sondern auch über die Alp und wie die Alpsaison war. Und es gibt eine kleine Verbindung zum Produkt, das man dann nachher isst. Und ich finde, wenn man ein bisschen Geschichte darüber machen kann, um ein Produkt, um ein Lebensmittel, dann hat das einen doppelten Wert.
2: Jetzt findet ja das Cheese Festival auch wieder in der Stadt selber statt, in der Stadt Luzern. Wieso sind jetzt so die Cheese Festival meistens gerade in der Stadt?
3: Also die Käseherstellung ist ja meistens in der Landschaft aus. Und bis in die kleinsten Teile raus wird, Käse produziert. Und Konsumenten sind in der Stadt. Und jetzt tun wir es halt mal hier. Wir bringen den Käse zu den Konsumenten und Konsumenten kommen nicht zu der Käsefabrikation. Wegen dem sind wir in der Stadt. Und es macht auch Sinn. Da ist jeder ein bisschen, jeder kann ein bisschen von dem noch profitieren.
2: Jetzt heisst ja Cheese Festival. Was steckt dahinter, hinter dem Namen Cheese Festival?
3: Bei uns geht es nicht nur um Käsekonsum. Wir tun auch das Brauchtum noch ein bisschen zeigen. Und Brauchtum in der Alpwirtschaft und auch in der Käsereiwirtschaft, das ist natürlich. Neben der Musik ist natürlich auch das Kuhmelen da, das wir anbieten. Für Kinder vor allem ist das sehr beliebt. Aber dann gibt es auch eine Festwirtschaft und es gibt Wettbewerb dazu. Und von dort her ist das immer etwas. Ja, es ist ein Event für die ganze Familie, wo alle freuen können.
2: Herr Schwegler, dann wünsche ich jetzt schon mal einen guten und dann viel Spass am Cheese Festival zu Luzern am 17. Oktober.
3: Sehr schön. Danke vielmals. Und alle, die hier kommen, werden es nicht bereuen.
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0: Das Cheese Festival, der Käsemarkt, heute in zwei Wochen zu Luzern auf dem Kappelplatz. Wir bleiben gerade im Kanton Luzern, gehen auf Willisau, auf Rohrmatt. Da haben wir Glückwünsche für den Josef und das Hanni Albisser. Sie dürfen in der Neumatt der 75. Geburtstag feiern. Liebes Hanni und liebes Sepp, zum Ehrentag viel Gesundheit, Glück, Schwung und Sonnenschein. Wir freuen uns, mit euch anzustossen. Bleibt weiterhin aktiv und froh und vor allem gesellig sowieso. Viele liebe Grüße über den Ländler zum Morgen vom Roland, Sabine, Jonas, Martina und Marcel mit Anhang. Und für euch beide, Hanni und Josef, da singen jetzt Bergjodler Entlebuch Lebenszeit.

Das, die schöne Stimme von der Bergjodler Entlebuch. Und jetzt nehmen wir die Schnorrgeige führen mit dem Mundharmonika-Quintett Coloris von Luzern am Berg Quell, wo wir uns anhören, wo sie uns spielen. Für den Roland Irion in St. Margrethe, da haben wir Post, liebe Rolli, und Oro Zauberer. Gerade haben wir zusammen den 85. Geburtstag von dir gefeiert. Von Herzen wünschen wir alles Gute, Glück auf der Welt. Bleib so ein aufgestellter Ehemann und ein total liebevoller Papi und Grossvieh, wo wir lieben und auch gern haben. Herzlich deine Frau Angie, Sibyl, Katrin mit ihren Familien, die gratulieren.

Die Mosermusik hören wir uns jetzt hier, Ältler und Blumenkind. Gewünscht für Anja Mittler, das Frick. Anja, deine Mami, Papi und der Tobias schreiben uns, dass heute Abend um 5 Uhr dein erste eigene Kirchenkonzert zu Frick in der katholischen Kirche stattfindet. Zusammen mit dem Mörgeli-Trio Edelschränzer und den Jungjodler Sammy und Benny wirst du mit deinem Hackbrett-Besucher begeistern. Deine Familie wünscht dir ganz viel Erfolg, gute Begegnungen und Gespräche dann auch im Anschluss an das Konzert.

Samstagsmorgenpost, wo wir euch über das Radio dürfen schicken im Ländler Wunschkonzert. Die Sendung von heute, die ist fixfertig zusammengestellt von vielen Zentral- und Eviva-Hörerinnen und Hörern. Aber wenn ihr für den nächsten Samstag einen Musikwunsch aufgeben, Gruß durchgeben oder am Mittwochabend für den Ländler Abend, dann geht auf unsere Homepage oder in der Zentral- und Eviva-App. Dann könnt ihr direkt Musikwünsche aufgeben oder ihr schreibt uns Radio Zentral und Eviva. Postfach 6002 in Luzern. Schauen, dass der Wunsch rechtzeitig bei uns ist. Bis Mittwochmittag um 12 Uhr für den Ländlerabend. Freitagmittag um 12 Uhr für den Ländler zum Morgen. Zu Adelboden, da ist Andrea von Kennel daheim. Und liebe Andrea, da kurz und bündig, einen ganz lieben Gruß von der Ladina. Alles Gute und gute Gesundheit für dich. Dann überraschen wir im Glarnerland Zelm, den Wolfgang und Anna Freitag Koller. Liebe Grossvater, liebe Wolfgang, wir gratulieren zum heutigen Geburtstag und gratulieren euch beiden, Wolfgang und Anna, zusammen zur goldigen Hochzeit, die ihr gestern können feiern konnt. Alles Liebe und Gute von Markus, Nico, Emma und Brigitte. Und für euch beide haben sie auch Musik aus dem Glarnerland ausgesucht, die urchigen Glarner. Da ist Wochenendstimmung, einer zum Mitsingen als «Was brauchst du?».

50 Jahre miteinander verheiratet, das ist doch eine gefreute Sache, wo wir gerne gratulieren, die Morgau zu künden, und zwar bei der Margrit und Walter Rüttemann. Pia und der Giussi aus Kleinwangen schreiben den Ländler zum Morgen. Sie gratulieren ganz herzlich Grit und Walter zum goldigen Hochzeit, die ihr am 2., also gestern, können feiern. Wünscht euch beiden alles Liebe und Gute und überrascht euch musikalisch mit der Prättigauer Power mit Dirty Hürli, die wir uns anhören.

zusammen, wo wir volkstümlich ins Wochenende hineinstartet, auf Radio Zentral und Radio Eviva mit dem Ländler zum Morgen. 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

Melchtal, das ist die nächste Haltestelle auf unserer Glückwunschtour hier im Ländlitzmorgen. Und zwar bei der Pia Michel, oder mir sagt ihr die Gärungsmatt Pia. Oder einfach unser Grossi, wie man da schreibt. Sie kann morgen den 85. Geburtstag feiern, lebenslang gearbeitet in der Gärungsmatt, sei es im Haus oder Stall und immer für alle da gewesen. Immer zufrieden und lustig. Und gerne tut sie jetzt jemanden alle gesehen, Jass klopfen oder auch ein Liedli singen. Liebes Gärungsmatt Grossi, ihre 6 Kinder, die 22 Grosskinder und 12 Urgrosskinder, gratulieren ganz herzlich. Und sie freuen sich, mit euch denn morgen dürfen den Geburtstag auch so richtig schön zu feiern. Den Geburtstagsjutz schicken wir jetzt von der Jodelgruppe Bergröseli Alp nach Stadt. Ja.

Urchige Musik aus dem Schächental hören wir das Ländler-Trio Patschnerbuben, der alte Schweizer Ländler. Gewünscht für den Toni Giesler, er ist zu Richterswil daheim. Lieber Toni, da gratuliert mir herzlich zum gestrigen Geburtstag mit dem letzten Siebni davor. Lach, immer viel Gesundheit und Glück. Das wünscht dein Bruder, der Erich, mit Monika von Enedan.

volkstümliche Musik am Samstagmorgen, die wir in die ganze Schweiz raus verschicken, ins Zentral- und Evivaland, aber auch darüber hinaus, wo auch immer, dass ihr den Ländler zum Morgen hört. Viele Auslandschweizer, die immer eingeschaltet haben am Samstagmorgen oder auch Mittwochabend. Oder zum Beispiel aktuell gerade auf dem Flughafen zu Dubai. Da grüssen wir, überraschen wir die Yolanda und Mike Odermatt, die im Moment gerade am Warten sind auf die Rückreise auf Nidwalden. Liebe Yolanda, liebe Mike, so schnell ist ein Monat vorbei und heute da kommt ihr wieder zurück auf Nidwalden. Wir gratulieren euch ganz herzlich zu den Podestplätzen an der Seilzieh-WM in Mosselbay in Südafrika und ich hoffe, ihr könnt eure Reise nach der WM dann auch geniessen. Wir wünschen euch jetzt schon gute Heimreise und wir stoßen dann miteinander drauf an. Das wünschen euch der Sepp und Melanie, Marie und Reto, Fabian, Walti und Grossi. Und da schicken wir das Dalecho auf Dubai mit Kilbiherz.

Passender könnte der Titel nicht sein, jetzt in der Kilbizeit und am Wochenende das neue Stück vom Dalecho vom Kanton Nidwalden. Jetzt gehen wir auf Einsiedlung, Kanton Schweiz. Barbara Lacher, schönen guten Morgen. Die Barbara kann am heutigen Tag ihren Geburtstag feiern und ja, du siehst so eine richtig schaffige, schreibt man da, in den Migros Büro machen und noch 100 andere Sachen. Dann geht Omi besuchen, auch für Deli zu gaumen, da kann man dich brauchen. Für den Haushalt und den Garten gehst du ganz besonders acht und darum hören wir jetzt ein Stück, wo ganz besonders zu dir passt, nämlich das Mutters Blumenpracht.

Gemütliche Wochenendstimmung bei uns hier im Ländle zum Morgen. Und wir nehmen noch einen mit vor den Nachrichten, das Feisterwaldlied von den Köpfenbergler, wo wir spielen für die Marlene Küttel zu Kriens. Da schreiben uns liebe Marlene, Hildegard und Rottmar, am Montag, da darfst du deinen 10. Geburtstag feiern. Ein ganzes Jahrzehnt jetzt also. Wir wünschen dir viel Glück, Marlene, in deinem neuen Lebensjahr und in der 4. Klasse viel Erfolg beim Lernen. Hab bei der Kindertrachtengruppe Ebiken mit deinen Gespendli viele schöne Begegnungen und auch Spass und Abwechslung. Z'Malters beim Heimatabend darfst du sogar als Delegierte deine Gruppe vertreten. Geniess deine Zeit und liebe Grüße von deinen Grosseltern Hildegard und Ottmar.

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6: 12 Grad ist es in Einsiedl, 13 Grad zu Luzern an diesem freundlichen Herbstmorgen. Jetzt ist es 9.
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6: Magdalena Martullo-Blocher wird nicht als Bundesrätin kandidieren. In Luzern geht heute Mess los mit einem neuen Riesenrad. Und Dessi Rapperswil-Jona Lakers kassieren in Lugano eine Niederlage. Am Mikrofon Sarah Bellwald. Die Bündner SVP-Nationalrätin Magdalena Martullo-Blocher will sich nicht als mögliche Nachfolgerin des abtretenden Bundesrats Guy Parmelin zur Verfügung stellen. In der SRF-Arena sagte sie, sie sei Unternehmerin und das lasse sich nicht vereinbaren. Martullo-Blocher zeigte sich überzeugt davon, dass die Findungskommission eine gute Kandidatin oder einen guten Kandidaten finden werde. In Luzern beginnt heute um 10 Uhr die diesjährige Herbstmesse, die Maas. Ein neues Riesenrad erwartet die Besucher, sagt Rico De Bona, Präsident der IG Luzerner Herbstmesse.
7: Jede Gondel ist rollstuhlgängig, auf 46 Meter Höhe oben kann man Luzern in einer gemütlichen Atmosphäre anschauen. Und das ist tatsächlich in Luzern neu und wir wollen das Thema Inklusion auch ein bisschen zum Thema machen an dieser Grossveranstaltung Herbstmesse und vielleicht gewisse Input liefern, wo man anderen Grossveranstaltungen vielleicht etwas mitnehmen kann oder auch ein bisschen aufzeigen, was diesbezüglich schon gemacht wird.
6: Auch für Besucher, die rasantere Fahrgeschäfte bevorzugen, bietet die Maas entsprechende Möglichkeiten. Die Luzerner Herbstmesse dauert von heute bis am 18. Oktober. In den letzten Jahren hat sie jeweils rund 500.000 Besucher angelockt. Ein Schweizer ist in Frankreich in der Nähe von Mulhouse verhaftet worden. Der 55-Jährige hatte im Dark Web ein Forum zum Austausch von kinderpornografischem Material betrieben. Laut der zuständigen Staatsanwaltschaft wurden auf seinen Computern fast 300.000 Dateien mit kinderpornografischem Inhalt gefunden. Das von ihm verwaltete Online-Forum zählte mehrere hundert Nutzer. Zum Eishockey, das sind die Resultate der gestrigen National League Match. Die SC Rapperswil-Jona Lakers verlieren beim HC Lugano mit 2-5. Davos gewinnt gegen Aschua mit 3-1. Bern verliert gegen Genf Servette mit 2-3 nach Penaltyschüssen. Kloten muss sich gegen Fribourg-Gotteron geschlagen geben mit 1-4. Und Lausanne gewinnt gegen Biel mit 7-4. Dann schauen wir auf die A2 Richtung Gotthard. Zwischen Amsteg und Göschen hat es 5 km Stau. Die brauchen 50 Minuten länger. Und die Aussichten kommen heute von Mike Eichmann.
8: Der heutige Samstag startet im Mittelland zum Teil mit Nebel oder tiefem Hochnebel, der sich aber im Laufe des Vormittags dann mehrheitlich auflöst. Sonst Richtung Alpen und in den Bergen dort ist es jetzt ziemlich sonnig mit ein paar hohen Wolken. Im Laufe des Nachmittags haben wir dann über die Berge vermehrt auch Quellwolken, die sich bilden und ganz vereinzelt ist vielleicht mal ein lokaler Schauer nicht ganz ausgeschlossen. Sonst aber am Nachmittag recht sonnig bei Temperaturen von um die 20 Grad. Am Sonntag haben wir dann eine veränderliche Mischung aus Wolken und Sonne. In den Bergen sind einzelne Schauer nicht ausgeschlossen, Temperaturen um die 21 Grad. Und dann am Montag haben wir zuerst ein bisschen Nebel oder tiefe Hochnebel, sonst aber dann durch den Tag durch viel Sonnenschein bei Höchstwert von 21 bis 22 Grad.
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2: Danke für die neuesten Informationen aus dem Nachrichtenstudio. Ja, zu diesen prächtigen Herbstfarben, da gibt es eine bunte Volksmusikmischung, jetzt auch in der zweiten Stunde vom Ländler Wunschkonzert. Am Mikrofon der Andi Batschet. Guten Morgen miteinander. Und guten Morgen, Robi Zemp in Römerswil. Jetzt bist du an der Reihe, jetzt musst du hinhören. Da schreibt uns der Sepp Vogel von Rotenburg. Er gratuliert an den Rotenburger Pistolenschützen zum Eidgenössischen Goldkranz. Ein herzliches Dankeschön an Zemp Robi für die Fahrt nach Chur. Liebe Grüße vom Sepp und ein musikalisches Ständchen von der Kapelle Bürgerstockklänge mit «Stilles Glück».

Das ist unser volkstümliche Musikprogramm, zusammengestellt für euch von Zentral und Eviva-Hörerinnen und Hörer bis um 10 Uhr. Wenn ihr auch euren Lieblingstitel hören oder einfach einen Gruß durchgeben, dann geht auf unsere Homepage von Radio Zentral und Radio Eviva oder in der Zentral und Eviva-App. Dann könnt ihr den Musikwunsch und Gruß aufgeben für die nächste Sendung. Heute in einer Woche, ländlich morgen oder schon am Mittwoch am Abend für den Ländlerabends grosse dreistündige Wunschkonzert. Wenn ihr uns schreibt, dann an die Adresse Radio Zentral und Eviva, Postfach 6002 in Luzern. Mit dem Eingabeschluss, da hat sich nichts geändert. Spätestens sollte Alex der Wunsch bis am Mittwochmittag um 12 Uhr für den Ländlerabend bei uns sein. Freitagmittag um 12 Uhr für den Ländler zu morgen. Und wenn ihr eine Sendung verpasst habt, dann überhaupt kein Problem. Den Ländler zu morgen und Ländlerabend gibt es zum Nachhören bei uns in der Zentral und Eviva-App. Dreifachhirsche, so kann es bleiben. Das ist das nächste Tänzchen, das gewünscht wird für den Lukas Ulrich. Er ist im Sattel daheim. Am Lukas alles Gute und viel Glück zu seinem 9. Geburtstag, den er am letzten Donnerstag feiern konnte. Bleibe so aufgestellt und zufrieden, wie du bist. Wir haben dich so fest gerne. Das wünschen dir das Mami, der Daddy mit dem Felix, Sonja und Florian. Und da hören wir für dich dreifach Hirsche, so kann es bleiben.

Hey, so lässt sich doch noch besser ins Wochenende starten. Mit dem Ländler zum Morgen, das volkstümliche Wunschkonzert. Jetzt spienzeln wir schnell über die Landesgrenzen rein, gehen auf Oberkrain. Der Slavko Avsenik wird gewünscht auf der Autobahn. Für den Alois Küchler, der nächste Musikwunsch für ihn in der Buchgrindle. Der Wiesi kann seinen 80. Geburtstag feiern. Viele Jahre hat er als Garchauffeur Tausende von Reiselustigen durch Europa chauffiert und ihnen viel Interessantes über Land und Geschichte erzählt. Heute kann er es ein bisschen gemütlicher nehmen und mit seiner Frau, Amani, verschiedene Velotouren machen. Trotzdem gibt es gegenwärtig viel Arbeit beim Bierentörnen. Wir hoffen, dass du heute gleich ein bisschen Zeit findest, deinen 80. Geburtstag gebührend zu feiern. Liebe Wiesi, alles Gute, Glückwünsche zum Geburtstag, habt ihr Sorge und vor allem viel Gesundheit, das wünscht dir dein jüngster Bruder, der Kari mit Gabi. Ja, und jetzt nehmen wir den Car noch mal vor, gehen auf die Autobahn zusammen mit dem Slavko Avsenik und seinen Oberkreiner.

nächste Stückchen verdanken wir im Ländler zum Morgen an der Paula aus dem Vordertal. Sie schreibt uns ein Kärtchen und da steht drauf einen ganz lieben Herbstgruß von der Paula aus dem Vordertal zu der Anne-Marie auf Selisberg und auch einen Gruß zu der Erika auf Erstfeld. Mit dem schönen Lied von der Sennenbüble «Ein Lächeln für dich» zusammen mit dem Chrigolussi. Und mit dem Titel verbinden wir auch gerade Grüße, die wir von Holland haben, von Ziltners. Und die Grüße schicken wir ins Vordertal zum Vreni Ziltner. Liebes Vreni, wir möchten dir ganz herzlich gratulieren zu deinem 68. Geburtstag vom letzten Montag. Wir wünschen dir alles Gute und dass es noch schön kannst geniessen, zusammen auch mit deinen wunderbaren Blumen. Und wir wünschen dir vor allem auch viel Gesundheit. Liebe Grüße aus Holland.

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3: Marsch von den Mosi-Buben kann ich euch jetzt da sagen. Der Kilchberg-Sieger Eugen Hassler. Gewünscht, ausgesucht für den Marcel Schuller von Schweiz. Marcel, alles Gute zu deinem heutigen 38. Geburtstag. Rita und der Toni gratulieren dir ganz herzlich. Sie wünschen dir weiterhin auch viel Freude an deinen Hobbys, am Geisselklepfen und Schwingen.

Einen schönen Morgen, wo auch immer, dass ihr den Ländler zum Morgen hört. Und jetzt einen speziellen schönen guten Morgen ins Bündnerland. Ganz genau auf 74 08 Gassis, wo Sarina Korrell daheim ist. Sarina, da habe ich Glückwünsche für dich zu deinem 6. Geburtstag. Da wird man dir von ganzem Herzen gratulieren. Du bist ein aufgestelltes, liebes und wunderbares Mädchen. Du liebst Ross und bist ein Wasserratten und es macht mich immer wieder glücklich zu sehen, mit wie viel Freude und Fleiss du dabei bist. Auch beim Gutzli-Bachen, wie auch beim Kochen oder Gabuns machen, hilfst du immer gerne mit, auch wenn es die Abwaschmaschine ausräumen ist. Bleib genau so, wie du bist, fröhlich, hilfsbereit, neugierig und vor allem mit viel Lebensfreude. Wir sind unendlich froh, dass es dich gibt. Das wünscht dir dein Papi. Und dazu kommen noch Omi, Patricia, Yannick, Lukas und Luisa. Dann geht es weiter von der Sarina zum Silvan, der Silvan Mechler. Er ist im Vordertal daheim und der Silvan, er kann heute seinen 10. Geburtstag feiern. Es gratuliere dir ganz herzlich, lieber Silvan, wünsche dir viel Glück und Freude bei allem, was du machst. Deine Mami und der Daddy, der Philipp und die Larina. Und für beide wird gewünscht, der Ausspüble, da hören wir den Titel «Du und ich».

Der Start in ein hoffentlich gefreutes Herbstwochenende hier bei uns mit volkstümlicher Musik. Jetzt macht sich das Jodelquartett Männertreu bereit vom Teufental und singt uns dann gerade einen fröhlichen Geissbub. Der Titel, das Jodellied, gewünscht für den Paul Batschet von Ibach. Und da gratuliert man am Paul, am Daddy, am Schwiegervater und Grossdaddy ganz herzlich zum 85. Geburtstag, den er am 1. Oktober können feiern. Wir freuen uns auf morgen, wo wir alle mit ihm anstoßen dürfen. Schickt jetzt schon liebe Grüße über den Ländler zum Morgen. Der Urs, Daniela, Sabrina und der Fabian.

im Bündnerland von Flash. Da schreibt uns der Rudi Zimmermann. Er möchte seine Jagdgruppe grüssen, die Geila von Gileila. Und er hat eigentlich kein Wort übrig. Es sei einfach immer die drei schönsten Wochen vom Jahr mit euch zusammen. Und was am Mittwoch passiert sei, das hat er sich nie können erträumen. Er möchte euch einfach tausendmal Danke sagen. Und das mit der Kapelle Oberalp mit Christa Wald.

Der erste Ländler zum Morgen im Oktober. Ja, jetzt sind wir definitiv im Herbst angekommen. Die Älpler, die mit dem Fee talwärts gefahren sind oder das jetzt noch machen in diesen Tagen, vielleicht auch gerade an diesem Wochenende. Da haben wir Grüße an alle Älpler von Engelberg und auch alle Mitglieder von der Älplergesellschaft Engelberg. Morgen am Sonntag feiern sie das 125-jährige Bestehen von der Älplergesellschaft Engelberg. Und aus dem Anlass gibt es am Nachmittag um 2 einen Jubiläumsumzug mit geschmückten Senden, einem Fee sowie auch verschiedenen festlich gestalteten Umzugswegen. Ein schöner, prächtiger Umzug, der sicher sehenswert ist. Und jetzt für alle Älpler von Engelberg und alle Mitglieder von der Älplergesellschaft Engelberg, sicher vom Pfannenstock, der alte Älpler.

Ein schönes Stückchen Heimat, das hier besungen wird. Ein alter Elbler vom Echo vom Pfannenstock. Von der Heimat schicken wir volkstümliche Musik jetzt auf Spanien, auf Cabea. Das ist an der Costa Blanca. Da hoffen wir, der Bruno Stähli hört uns zu. Bruno, da haben wir einen Gruß für dich von einem anderen Bruno, von Thun, vom Bruno Abeckle. Er wünscht dir ein gutes Wochenende und vor allem einen angenehmen Herbst. Ja, also da ein bisschen in einem anderen Klima in Spanien. Ein Gruß vom Brüneli, verbunden mit Heimat von uns, die Dritten.

Sepps Freude, so heisst jetzt ein Ländler, den wir uns anhören. René Bürgler, Erich Bürgler und Ambassador Freddy Heinzer, alle drei von Ilgau. Sepps Freude spielen wir für den Heinz Stocker von Wädenswil. Lieber Heinz, da gratuliert man dir über den Ländler zum Morgen im Eichhof, nachträglich zum Geburtstag und wünscht dir alles Gute. Ein lieber Gruß vom Götti und der Ursula.

Night-Titel können wir spielen im heutigen Ländler zum Morgen. So das Motto fürs Wochenende. Ich hoffe, ihr könnt es machen. Ziel ein bisschen bandeln lassen, wo wir bereit haben vom Quartett Waschecht. Agnes Joller, das Wolferschiessen wird grüßt. Liebe Agnes, zu deinem morgigen Geburtstag wollen wir dir viel Glück schicken. Vor allem gute Gesundheit. Bleib so aufgestellt, wie du bist. Wir haben dich fest gerne. Das wünschen dir alle von Zieglers, besonders Brigitte. Dann auch weitere Grüße, die auf Wolferschiessen gehen. Einen lieben Gruß zu der Agnes. Wir wünschen dir zum Geburtstag, wo du morgen am Sonntag kannst feiern kannst, alles Gute, viel Glück und beste Gesundheit. Geniess deinen Tag und lass dich schön verwöhnen. Das wünscht dir deine Familie, Edi, Thomas, Patrick, Daniel und Pia. Wie geht es nach dem 10 bei uns weiter? Bei Radio Zentral mit den grössten Classic Hits, der Gastgeber, der Marcel Lustenberger, der dann auch eure Musikwünsche erfüllt im Bereich Pop und Rock. Bei Radio Zentral, da sind wir weiters volkstümlich unterwegs. Da kann ich euch Formationen anbieten wie Rickenbacher Heinzer, Alphorn Quartett, Niduri zusammen mit Dani und Teddy Christen, Echo vom Fitznauer Stock, Heimweh mit Freudentränen oder auch, ja, jetzt passend, der Start in Oktober rein, in Herbstmonat. Da hören wir ein Jodellied dann vom Jodelclub Herisau sagen mit Herbst. Ich wünsche gute Unterhaltung mit unseren beiden Programmen, auf welchem Sender, dass wir auch immer unterwegs sind. Ein schönes Wochenende, auf Wiederhören, bis zum nächsten Mal, der Andi Batschet.

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4: Guten Morgen und willkommen im Wochenende. Es ist 10 Uhr, aktuell messen wir 14 Grad in Zumiken und 13 Grad in Zell.
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5: In diesen Minuten startet die Luzerner Herbstmesse. Magdalena Martullo-Blocher will nicht Bundesrätin werden und Dessi Rabbers Liljona Lakers kassieren zu Lugano eine Niederlage. Im Nachrichtenstudio Zara Bellwald. In diesen Minuten startet in Luzern die diesjährige Herbstmesse «Die Mess». Über 20 Bahnen, ein Karussell und Stände mit beispielsweise Magenbrot und Nidelzeltli locken zahlreiche Besucher an. Die Organisatoren rechnen in den nächsten 2 Wochen mit ungefähr 450.000 Menschen. Entsprechend groß sind die Sicherheitsvorkehrungen, sagt Rico De Bona, Präsident der IG Luzerner Herbstmesse.
6: Wir haben seit ein paar Jahren die Zufahrtssperren. Die sind heute auch sehr akzeptiert. Da haben wir selbstverständlich ein Sicherheitsdispositiv, wo man entsprechend auch jeden Tag Briefing hat. Also da können sich alle Besucherinnen und Besucher sicher führen an dieser Herbstmesse.
5: Die Luzerner Herbstmesse dauert bis am 18. Oktober. Die Bündner SVP-Nationalrätin Magdalena Martullo-Blocher will sich nicht als mögliche Nachfolgerin des abtretenden Bundesrats Guy Parmelin zur Verfügung stellen. In der SRF-Arena sagte sie, sie sei Unternehmerin und das lasse sich nicht vereinbaren. Martullo-Blocher zeigte sich überzeugt davon, dass die Findungskommission eine gute Kandidatin oder einen guten Kandidaten finden würde. Der Co-Pilot, der den Piloten des Fly-Dubai-Flugs nach Tel Aviv verletzt haben soll, ist offenbar aus seinem früheren Job bei einer Fluggesellschaft im Oman entlassen worden. Laut amerikanischen Medien soll er als Sicherheitsrisiko eingestuft worden sein. Demnach versuchen Ermittler nun herauszufinden, warum er trotzdem für Fly-Dubai fliegen konnte. Das Flugzeug war am Mittwoch von Dubai nach Tel Aviv unterwegs, als der Co-Pilot seinen Kollegen angegriffen hat und das Flugzeug in Israel zum Absturz bringen wollte. Mehrere Passagiere konnten den Angreifer überwältigen. Zum Eishockey, das sind Resultate von der gestrigen National League Match. Die SC Rapperswil-Jona Lakers verlieren beim HC Lugano mit 2-5. Davos gewinnt gegen Aschua mit 3-1. Bern verliert gegen Genf Servette mit 2-3 nach Penalty. Kloten muss sich gegen Fribourg geschlagen geben mit 1-4. Und Lausanne gewinnt gegen Biel mit 7-4.

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1: Ich bin Mary Milanovic. Mit dem Rücktritt von Bundespräsident Guy Parmelin übernimmt seine Nachfolgerin oder sein Nachfolger ein Departement mit zahlreichen Baustellen, berichtet SRF. Im Wirtschaftsdepartement stehen unter anderem der Zollstreit mit den USA, die Folgen der künstlichen Intelligenz für Wirtschaft und Bildung sowie die Wohnungsknappheit auf der Agenda. Hinzu kommen die Versorgung der Schweiz in Krisenzeiten, die künftige Agrarpolitik und die Umsetzung der neuen Regeln beim Zivildienst. Der deutsche Pharma- und Agrarchemiekonzern Bayer will 2,2 Milliarden US-Dollar in einen Produktionsstandort in den USA investieren. 600 Arbeitsplätze sollen demnach in New Albany im US-Bundesstaat Ohio geschaffen werden, teilt das Unternehmen mit. Dort soll die Herstellung von pharmazeutischen Wirkstoffen und Fertigarzneimitteln an einem Standort vereint werden. Zudem soll eine Reihe von Medikamenten hergestellt werden, darunter Medikamente gegen Prostatakrebs und Nierenerkrankungen. Die Formel 1 will die diesjährige WM-Saison trotz des anhaltenden Iran-Kriegs wie geplant in Katar und Abu Dhabi beenden. Der Geschäftsführer bestätigte Sky Italia, dass die beiden letzten Grand Prix am 29. November in Katar und am 6. Dezember in Abu Dhabi stattfinden sollen. Wegen des Iran-Kriegs waren zuvor bereits die Rennen in Bahrain und Saudi-Arabien abgesagt worden. Am Morgen ist es im Flachland noch nicht so sonnig wie in den Alpen, aber gegen den Nachmittag kommt die Sonne dann auch im Flachland führen mit ein paar Wolkenfeldern und maximal 23 Grad.

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1: Ich bin Mary Milanovic. Schweizer Telekom-Anbieter haben in diesem Jahr bereits über 148 Millionen unerwünschte Anrufe blockiert, markiert oder anonymisiert. Insgesamt seien 102 Millionen Spoofing- oder Spam-Anrufe verzeichnet worden, teilt Swisscom mit. Sunrise blockierte, anonymisierte oder kennzeichnete von Januar bis August über 46 Millionen Anrufe. Dies entspreche einer Zunahme von rund einem Fünftel im Vergleich zum Vorjahr. Die Anbieter gehen insbesondere gegen das sogenannte Spoofing vor, bei dem eine falsche oder manipulierte Rufnummer angezeigt wird. Der Flughafen in der litauischen Hauptstadt ist geschlossen worden. Grund ist eine mutmaßliche Drohne aus Weißrussland. Der nationale Krisenstab Litauens meldete, die Bevölkerung in der Region solle sich darauf vorbereiten, wegen eines allfälligen Luftangriffs Schutz zu suchen. Jets der NATO-Luftüberwachungsmission im Baltikum seien alarmiert worden. Die Gefängnisse in Frankreich haben so viele Insassinnen und Insassen wie noch nie. 90.000 und 20 Häftlinge waren am 1. September in einem Gefängnis, wie Zahlen des Justizministeriums zeigen. Das sind 6,8% mehr als noch am gleichen Tag letztes Jahr. Die Gefängnisse sind dabei chronisch überbelegt. Offizielle Plätze gibt es gut 63.000. Tausende Häftlinge müssen demnach auf Matratzen auf dem Boden schlafen. Die Sonne scheint mit ein paar Wolkenfeldern und maximal 23 Grad.

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1: Ich bin Mary Milanovic. Schweizer Telekom-Anbieter haben in diesem Jahr bereits über 148 Millionen unerwünschte Anrufe blockiert, markiert oder anonymisiert. Insgesamt seien 102 Millionen Spoofing- oder Spam-Anrufe verzeichnet worden, teilt Swisscom mit. Sunrise blockierte, anonymisierte oder kennzeichnete von Januar bis August über 46 Millionen Anrufe. Dies entspreche einer Zunahme von rund einem Fünftel im Vergleich zum Vorjahr. Die Anbieter gehen insbesondere gegen das sogenannte Spoofing vor, bei dem eine falsche oder manipulierte Rufnummer angezeigt wird. Der Flughafen in der litauischen Hauptstadt ist geschlossen worden. Grund ist eine mutmaßliche Drohne aus Weißrussland. Der nationale Krisenstab Litauens meldete, die Bevölkerung in der Region solle sich darauf vorbereiten, wegen eines allfälligen Luftangriffs Schutz zu suchen. Jets der NATO-Luftüberwachungsmission im Baltikum seien alarmiert worden. Die Gefängnisse in Frankreich haben so viele Insassinnen und Insassen wie noch nie. 90.000 und 20 Häftlinge waren am 1. September in einem Gefängnis, wie Zahlen des Justizministeriums zeigen. Das sind 6,8% mehr als noch am gleichen Tag letztes Jahr. Die Gefängnisse sind dabei chronisch überbelegt. Offizielle Plätze gibt es gut 63.000. Tausende Häftlinge müssen demnach auf Matratzen auf dem Boden schlafen. Die Sonne scheint mit ein paar Wolkenfeldern und maximal 23 Grad.

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1: Ich bin Mary Milanovic. Schweizer Telekom-Anbieter haben in diesem Jahr bereits über 148 Millionen unerwünschte Anrufe blockiert, markiert oder anonymisiert. Insgesamt seien 102 Millionen Spoofing- oder Spam-Anrufe verzeichnet worden, teilt Swisscom mit. Sunrise blockierte, anonymisierte oder kennzeichnete von Januar bis August über 46 Millionen Anrufe. Dies entspreche einer Zunahme von rund einem Fünftel im Vergleich zum Vorjahr. Die Anbieter gehen insbesondere gegen das sogenannte Spoofing vor, bei dem eine falsche oder manipulierte Rufnummer angezeigt wird. Die Gefängnisse in Frankreich haben so viele Insassinnen und Insassen wie noch nie. 90.000 und 20 Häftlinge waren am 1. September in einem Gefängnis, wie Zahlen des Justizministeriums zeigen. Das sind 6,8% mehr als noch am gleichen Tag letztes Jahr. Die Gefängnisse sind dabei chronisch überbelegt. Offizielle Plätze gibt es gut 63.000. Tausende Häftlinge müssen demnach auf Matratzen auf dem Boden schlafen. Der Zwischenfall in einer Fly-Dubai-Maschine auf dem Weg nach Tel Aviv am Mittwoch war laut dem Generalstaatsanwalt der Vereinigten Arabischen Emirate ein versuchter Terroranschlag. Der Co-Pilot habe den Kapitän im Cockpit mit der Notfallaxt angegriffen und versucht, die Kontrolle über das Flugzeug zu übernehmen, sagte der Generalstaatsanwalt. Weitere Abklärungen zu den Hintergründen der Tat liefen noch. Die Sonne scheint mit ein paar Wolkenfeldern und maximal 23 Grad.

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1: Ich bin der Nico Eichwald. Der Zwischenfall in einer Fly-Dubai-Maschine auf dem Weg nach Tel Aviv am Mittwoch war laut dem Generalstaatsanwalt der Vereinigten Arabischen Emirate ein versuchter Terroranschlag. Der Co-Pilot habe den Kapitän im Cockpit mit der Notfallaxt angegriffen und versucht, die Kontrolle über das Flugzeug zu übernehmen, sagte der Generalstaatsanwalt. Weitere Abklärungen zu den Hintergründen der Tat liefen noch. Laut US-Medien war der Co-Pilot wegen extremistischer Ansichten als Sicherheitsrisiko eingestuft und deshalb von seinem früheren Arbeitgeber, einer Airline aus dem Oman, entlassen worden. Die Modekette Zara hat nach Kritik ein Halloween-Kinderkostüm aus dem Verkauf genommen. Kritiker sahen darin Ähnlichkeiten zur Kleidung von Häftlingen in nationalsozialistischen Konzentrationslagern. Zara bedauerte das entstandene Missverständnis und entfernte das Kostüm aus den Filialen und dem Online-Shop. Es ist nicht das erste Mal, dass Zara wegen eines solchen Designs in die Kritik gerät, berichtet der Tagesanzeiger. Botswana hat die Tötung von 23 Elefanten für die Feierlichkeiten zum 60. Jahrestag der Unabhängigkeit genehmigt. Die Regierung begründet den Entscheid damit, dass das Fleisch der bedürftigen Bevölkerung zugute komme, berichtet der Tagesanzeiger. Tierschutzorganisationen kritisieren die Maßnahme scharf und warnen vor aggressiverem Verhalten der verbleibenden Elefanten.
2: Trotz ein paar Wolkenfelder ist es recht sonnig bei Temperaturen um die 22 Grad.

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1: Ich bin der Nico Eichwald. Nach Vorwürfen einer Gruppenvergewaltigung an einer US-Elite-Universität lässt New Yorks Gouverneurin die Ermittlungen unter Aufsicht stellen. Eine ehemalige Studentin der Cornell-Universität wirft 7 Männer vor, sie 2024 in einem Verbindungshaus auf dem Gelände der Universität sexuell missbraucht und vergewaltigt zu haben. Sie sei mit Alkohol und Drogen gefügig gemacht worden. Ihre Aussagen kurz nach dem Vorfall führten nicht zu einem Verfahren. Die New Yorker Generalstaatsanwältin werde den Vorfall untersuchen, mutmaßliche Straftaten verfolgen und die Beweise einer Jury vorlegen. Die Modekette Zara hat nach Kritik ein Halloween-Kinderkostüm aus dem Verkauf genommen. Kritiker sahen darin Ähnlichkeiten zur Kleidung von Häftlingen in nationalsozialistischen Konzentrationslagern. Zara bedauerte das entstandene Missverständnis und entfernte das Kostüm aus den Filialen und dem Online-Shop. Es ist nicht das erste Mal, dass Zara wegen eines solchen Designs in die Kritik gerät, berichtet der Tagesanzeiger. Botswana hat die Tötung von 23 Elefanten für die Feierlichkeiten zum 60. Jahrestag der Unabhängigkeit genehmigt. Die Regierung begründet den Entscheid damit, dass das Fleisch der bedürftigen Bevölkerung zugute komme, berichtet der Tagesanzeiger. Tierschutzorganisationen kritisieren die Maßnahme scharf und warnen vor aggressiverem Verhalten der verbleibenden Elefanten.
2: Trotz ein paar Wolkenfelder ist es recht sonnig bei Temperaturen um die 22 Grad.

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1: Ich bin der Nico Eichwald. Nach Vorwürfen einer Gruppenvergewaltigung an einer US-Elite-Universität lässt New Yorks Gouverneurin die Ermittlungen unter Aufsicht stellen. Eine ehemalige Studentin der Cornell-Universität wirft 7 Männer vor, sie 2024 in einem Verbindungshaus auf dem Gelände der Universität sexuell missbraucht und vergewaltigt zu haben. Sie sei mit Alkohol und Drogen gefügig gemacht worden. Ihre Aussagen kurz nach dem Vorfall führten nicht zu einem Verfahren. Die New Yorker Generalstaatsanwältin werde den Vorfall untersuchen, mutmaßliche Straftaten verfolgen und die Beweise einer Jury vorlegen. Die zum Tode verurteilte Krista Pike liegt nach einer missglückten Hinrichtung in den USA im Koma. Die 50-Jährige überlebte nach Angaben ihrer Anwälte 2 Dosen des Hinrichtungsmittels Pentobarbital und wird nun künstlich beatmet. Ob ein weiterer Hinrichtungsversuch mit der Spritze rechtlich zulässig wäre, ist umstritten. Der Gouverneur von Tennessee hat die geplanten Hinrichtungen vorerst ausgesetzt. Die US-Küstenwache hat ein Schiff mit einer illegalen Treibstofflieferung für Kuba in der Karibik abgefangen. Der Treibstoff soll laut der US-Küstenwache illegal in den Ballasttanks des Schiffes transportiert worden sein, die normalerweise mit Wasser gefüllt werden, um etwa die Stabilität zu regulieren. Seit Dezember gilt eine US-Ölblockade gegen den Karibikstaat. Lieferungen aus Drittländern wurden seitdem fast vollständig eingestellt, was die bereits kritische Energielage auf Kuba verschärft hat.
2: Trotz ein paar Wolkenfelder ist es recht sonnig bei Temperaturen um die 22 Grad. Ja.

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1: Ich bin der Nico Eichwald. Der Wirt der Bale-Konstellation in Gramontana, Jacques Moretti, muss sich einer psychiatrischen Begutachtung unterziehen. Es soll abgeklärt werden, ob Moretti zum Zeitpunkt der mutmaßlichen Gewalttaten gegen seine Ehefrau voll zurechnungsfähig war oder ob eine verminderte Schuldfähigkeit vorlag. Zudem soll das Risiko einer erneuten Tat geprüft werden, berichtet RTS. Das Gutachten könnte daher seine Haft verlängern, bis die Staatsanwaltschaft ihre Entscheidung getroffen hat. Unabhängig davon laufen die Ermittlungen zur Brandkatastrophe in der Bar weiter. Die zum Tode verurteilte Krista Pike liegt nach einer missglückten Hinrichtung in den USA im Koma. Die 50-Jährige überlebte nach Angaben ihrer Anwälte 2 Dosen des Hinrichtungsmittels Pentobarbital und wird nun künstlich beatmet. Ob ein weiterer Hinrichtungsversuch mit der Spritze rechtlich zulässig wäre, ist umstritten. Der Gouverneur von Tennessee hat die geplanten Hinrichtungen vorerst ausgesetzt. Die US-Küstenwache hat ein Schiff mit einer illegalen Treibstofflieferung für Kuba in der Karibik abgefangen. Der Treibstoff soll laut der US-Küstenwache illegal in den Ballasttanks des Schiffes transportiert worden sein, die normalerweise mit Wasser gefüllt werden, um etwa die Stabilität zu regulieren. Seit Dezember gilt eine US-Ölblockade gegen den Karibikstaat. Lieferungen aus Drittländern wurden seitdem fast vollständig eingestellt, was die bereits kritische Energielage auf Kuba verschärft hat. Trotz ein paar Wolkenfelder ist es recht sonnig bei Temperaturen um die 22 Grad.

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1: Ich bin der Nico Eichwald. Guten Abend. Der Wirt der Bale-Konstellation in Gramontana, Jacques Moretti, muss sich einer psychiatrischen Begutachtung unterziehen. Es soll abgeklärt werden, ob Moretti zum Zeitpunkt der mutmaßlichen Gewalttaten gegen seine Ehefrau voll zurechnungsfähig war oder ob eine verminderte Schuldfähigkeit vorlag. Zudem soll das Risiko einer erneuten Tat geprüft werden, berichtet RTS. Das Gutachten könnte daher seine Haft verlängern, bis die Staatsanwaltschaft ihre Entscheidung getroffen hat. Unabhängig davon laufen die Ermittlungen zur Brandkatastrophe in der Bar weiter. Ein Herbststurm und starke Regenfälle halten zahlreiche Inseln der Ägäis in Atem. Auf Rhodos wurde eine 58-jährige deutsche Urlauberin von einem Blitz getroffen und getötet. Ihr Ehemann wurde leicht verletzt. Das Paar hatte zuvor im Meer gebadet und war anschließend am Strand unterwegs. Auch auf Kreta kam ein Mensch ums Leben. Ein Hirte wurde von Wassermassen erfasst und ertrank, wie die örtliche Feuerwehr mitteilt. Nach Angaben des griechischen Wetterdienstes soll die Unwetterlage mit heftigen Regenfällen und Gewittern bis Sonntag andauern. In Spanien gehen wegen der Wohnungsnot im Land tausende Menschen auf die Straße. Wie der staatliche spanische Sender RTVE berichtet, gibt es derzeit Demonstrationen in mehreren Städten wie Madrid, Barcelona und Valencia für das Recht auf menschenwürdigen Wohnraum sowie einen besseren Schutz für Mieter. Dies ist eine Warnung an alle. Wir werden keine weiteren 4 Jahre dulden, ohne das Problem in unserem Land anzugehen. Das wird so lange weitergehen, bis sich alles ändert. Das sagte die Sprecherin des Mieterverbandes.
2: Trotz ein paar Wolkenfelder ist es recht sonnig bei Temperaturen um die 22 Grad.

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1: Ich bin der Nico Eichwald. Guten Abend. Bei einer Demonstration in Genf haben rund 1500 Menschen Israels Aktionen in den palästinensischen Gebieten angeprangert. Die Schweiz müsse Militär-, Energie- und Handelssanktionen gegen Israel verhängen, so die Forderung. Die Demonstranten prangerten eine ethnische Säuberung in den palästinensischen Gebieten an. Zudem wird der Einsatz von Hunger als Kriegswaffe sowie die zahlreichen Opfer und Verletzten im Gazastreifen kritisiert. Nach der gescheiterten Hinrichtung der US-Amerikanerin Christa Pike per Giftspritze tritt der Leiter der Strafvollzugsbehörde von Tennessee zurück. Er werde das Amt in diesem Monat niederlegen, gab der Gouverneur bekannt. Er erklärte, sein Rückzug sei im besten Interesse der Bevölkerung von Tennessee, während eine unabhängige Untersuchung klären soll, warum Pike die Giftspritze überlebte. Ein Herbststurm und starke Regenfälle halten zahlreiche Inseln der Ägäis in Atem. Auf Rhodos wurde eine 58-jährige deutsche Urlauberin von einem Blitz getroffen und getötet. Ihr Ehemann wurde leicht verletzt. Das Paar hatte zuvor im Meer gebadet und war anschließend am Strand unterwegs. Auch auf Kreta kam ein Mensch ums Leben. Ein Hirte wurde von Wassermassen erfasst und ertrank, wie die örtliche Feuerwehr mitteilt. Nach Angaben des griechischen Wetterdienstes soll die Unwetterlage mit heftigen Regenfällen und Gewittern bis Sonntag andauern.
2: Trotz ein paar Wolkenfelder ist es recht sonnig bei Temperaturen um die 22 Grad.

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1: Ich bin der Nico Eichwald. Guten Abend. Die deutsche Partei AfD erreicht in einer INSA-Umfrage bundesweit erstmals die 30%-Marke. Die Union fällt gleichzeitig auf ein Tief. Die AfD legt im Vergleich zur Vorwoche um einen Prozentpunkt zu. CDU und CSU verlieren einen Punkt und kommen nur noch auf 18%. Damit liegt die AfD 12 Punkte vor der Union von Bundeskanzler Friedrich Merz. Für beide Parteien sind dies innerhalb der INSA-Daten bisherige Höchst- bzw. Tiefstwerte. Zwei iranischen Staatsbürgern in Großbritannien wird vorgeworfen, Anschläge auf die jüdische Gemeinde im Raum Manchester geplant zu haben. Unter anderem sollen sie sich Informationen und Komponenten zum Bau von Sprengsätzen besorgt und im Internet potenzielle Angriffsziele recherchiert haben. Die beiden Männer im Alter von 34 und 36 Jahren seien bereits am 20. September in Manchester festgenommen worden, hieß es von der Polizei. Bei einer Massenkarambolage in Kenia sind mindestens 17 Menschen ums Leben gekommen. Ein Kleinbus mit katholischen Pilgern an Bord sei auf der Autobahn zwischen der Hauptstadt Nairobi und der Küstenmetropole Mombasa mit anderen Fahrzeugen zusammengestoßen, teilte Kenias Staatssekretär mit. Der Kleinbus wurde völlig zerstört. Zum genauen Hergang des Unfalls liefen noch Ermittlungen. 16 Grad haben es aktuell, dazu noch ein paar Wolken am Himmel, es sollte aber trocken bleiben. Ja.

Radio Aviva, erster Samstag im Monat, Zeit für Blasmusikbox. Am Mikrofon begrüßt sie der Beat Blättler. Der Herbst hat sich angemeldet mit wunderschönstem Wetter und natürlich einer unglaublich farbenfrohen Natur. Darum, geschätzte Zuhörerinnen und Zuhörer, möchte ich Sie heute einladen zu einer Blasmusikbox mit musikalischer, farbenfrohen und vielseitigen Klängen. Zur Eröffnung haben Sie die Intrada Eroica gehört von Bert Appermont. Weiter gehen wir mit der Ouvertüre Colorado von Franco Cesarini. Das Hauptthema von dieser Ouvertüre basiert auf einem alten Indianerlied. Der Name Colorado stammt aus dem Spanischen und bedeutet farbig.

Pisa ist eine Komposition von Jakob de Haan. Der schiefe Turm von Pisa gehört ohne Zweifel zu den berühmtesten und legendärsten Türmen der Welt. Das Hauptmotiv von dem Stück symbolisiert die drei Glocken von dem Turm und das Finale stellt eine Parade von allen Orchestern aus der Umgebung von Pisa dar, die zum Feiern in die Stadt kommen und von diesen drei Glocken begleitet werden.

Century Variations ist eine Komposition von Oliver Wespi. Im Jahr 2025 hat die Stadtmusikkapelle Wilten ihr 375-jähriges Bestehen feiern und der Tiroler Blasmusikverband sein 100-jähriges Jubiläum. Zu dem Anlass hat Oliver Wespi die Auftragskomposition bekommen und es ist eine freie Fantasie über das Lied von Heinrich Isaak, Innsbruck, ich muss dich lassen.

Devil's Tower ist eine Komposition von Otto M. Schwarz und erzählt die Geschichte vom Turm bei der Burg in Waldneukirchen. Der Turm, der steht noch. Die Burg nimmer. Und eine Sage sagt, der Teufel hat den Turm in Besitz genommen, aber das hat nicht unbedingt zu etwas Gutem geführt.

Simple Red ist eine englische Band aus Manchester, die seit 1985 auf der Bühne steht. Mit ihrem neuen und einzigartigen Sound haben sie die ganze Welt erobert. Der Wolfgang Wössner hat ein Medley zusammengestellt unter dem Titel Simply Red on Tour.

Fantasy ist ein Song aus dem Jahr 1977 und ist von der legendären Band Earth, Wind and Fire veröffentlicht worden. Aufgrund von seiner Popularität ist der Song in verschiedensten Kinofilmen und Fernsehserien wieder verwendet worden. Der Richard Johnson hat ein Arrangement geschrieben für Blasorchester.

Im Herbst, wenn die Tage kürzer und die Abende länger werden, geht man eher wieder ins Kino. «Die Maske des Zorro» ist ein Abenteuerwestern, der im Jahr 1998 gedreht worden ist und James Horner hat die Musik dazu geschrieben.

Mit dem Marsch on the Quarterdeck von Kenneth Alford werde ich mich, geschätzte Zuhörerinnen und Zuhörer, für heute von Ihnen verabschieden. Ich wünsche Ihnen einen wunderschönen Herbst. Geniessen Sie die Farbenpracht in unserer Natur. Und es würde mich natürlich freuen, wenn Sie am 7. November wieder einschalten, wenn es heisst, erster Samstag im Monat, Radio Eviva, Zeit für Blasmusikbox, Ihre Bea Blättler.

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1: Die Themen haben heute Schlagzeilen gemacht. Guten Abend. Der Wirt der Bale-Konstellation in Gramontana, Jacques Moretti, muss sich einer psychiatrischen Begutachtung unterziehen. Es soll abgeklärt werden, ob Moretti zum Zeitpunkt der mutmaßlichen Gewalttaten gegen seine Ehefrau voll zurechnungsfähig war oder ob eine verminderte Schuldfähigkeit vorlag. Zudem soll das Risiko einer erneuten Tat geprüft werden, berichtet RTS. Das Gutachten könnte daher seine Haft verlängern, bis die Staatsanwaltschaft ihre Entscheidung getroffen hat. Unabhängig davon laufen die Ermittlungen zur Brandkatastrophe in der Bar weiter.
2: Mehr als 5000 Personen sind seit Montag bei den Protesten französischer Schüler festgenommen worden. Das teilt der französische Innenminister mit. Gestern seien über 1700 Menschen festgenommen worden. Rund 85% der Festgenommenen seien minderjährig, die meisten von ihnen Schülerinnen und Schüler. Allerdings bedeutet dies nicht zwangsläufig, dass die Jugendlichen auch die Schulen besuchten, in deren Nähe sie festgenommen worden seien. Seit Montag protestieren Schülerinnen und Schüler über den Zustand der Schulgebäude in Frankreich.
1: Nach Vorwürfen einer Gruppenvergewaltigung an einer US-Elite-Universität lässt New Yorks Gouverneurin die Ermittlungen unter Aufsicht stellen. Eine ehemalige Studentin der Cornell-Universität wirft 7 Männer vor, sie 2024 in einem Verbindungshaus auf dem Gelände der Universität sexuell missbraucht und vergewaltigt zu haben. Sie sei mit Alkohol und Drogen gefügig gemacht worden. Ihre Aussagen kurz nach dem Vorfall führten nicht zu einem Verfahren. Die New Yorker Generalstaatsanwältin werde den Vorfall untersuchen, mutmaßliche Straftaten verfolgen und die Beweise einer Jury vorlegen.
2: Schweizer Telekom-Anbieter haben in diesem Jahr bereits über 148 Millionen unerwünschte Anrufe blockiert, markiert oder anonymisiert. Insgesamt seien 102 Millionen Spoofing- oder Spam-Anrufe verzeichnet worden, teilt Swisscom mit. Sunrise blockierte, anonymisierte oder kennzeichnete von Januar bis August über 46 Millionen Anrufe. Dies entspreche einer Zunahme von rund einem Fünftel im Vergleich zum Vorjahr. Die Anbieter gehen insbesondere gegen das sogenannte Spoofing vor, bei dem eine falsche oder manipulierte Rufnummer angezeigt wird. Nach dem angekündigten Rücktritt von Guy Parmelin wird bereits über einen Wechsel im Bundesrat spekuliert. Im Fokus steht SP-Bundesrat Beat Jans, der das Wirtschaftsdepartement übernehmen könnte. Das sorgt im bürgerlichen Lager für Kritik, berichtet das Nachrichtenportal Schweiz heute. Vertreter von SVP und der Gewerbeverband sprechen sich gegen einen SP-Wirtschaftsminister aus. Wer Parmelins Departement übernimmt, entscheidet der Bundesrat nach der Ersatzwahl.

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1: Die Themen haben heute Schlagzeilen gemacht. Guten Abend.
2: Ein 55-jähriger Schweizer ist wegen des Betriebs eines Forums für kinderpornografische Inhalte festgenommen worden. Das Forum im Dark Web habe mehrere hundert Nutzer gezählt. Auf seinem Computer beschlagnahmten die Ermittler laut der Staatsanwaltschaft fast 300.000 Dateien mit kinderpornografischem Inhalt. Der Mann soll zudem ein Spendensystem mit Kryptowährung eingerichtet haben, um mit dem Forum Geld zu verdienen. SVP-Nationalrätin Magdalena Matula-Blocher verzichtet auf eine Kandidatur für den frei werdenden Bundesratssitz von Guy Parmelin. In der SRF-Sendung Arena sagte die SVP-Nationalrätin, ihre Aufgabe als Unternehmerin lasse sich nicht mit einem Bundesratsamt vereinbaren. Sie zeigte sich überzeugt, dass ihre Partei eine geeignete Nachfolge finden werde. Gestern ist Bundesrat Guy Parmelin nach 11 Jahren im Amt zurückgetreten. Seine Nachfolge wird im Dezember gewählt. Bis dahin bleibt Parmelin im Amt. Der Flughafen in der litauischen Hauptstadt ist geschlossen worden. Grund ist eine mutmaßliche Drohne aus Weißrussland. Der nationale Krisenstab Litauens meldete, die Bevölkerung in der Region solle sich darauf vorbereiten, wegen eines allfälligen Luftangriffs Schutz zu suchen. Jets der NATO-Luftüberwachungsmission im Baltikum seien alarmiert worden. Vor gut 2 Wochen hatten NATO-Kampfjets eine Drohne in Litauen abgeschossen, die mit Sprengstoff beladen war. Wegen des Ukraine-Kriegs hat es schon mehrere Vorfälle mit Drohnen in den baltischen Staaten gegeben. Die Gefängnisse in Frankreich haben so viele Insassinnen und Insassen wie noch nie. 90.000 und 20 Häftlinge waren am 1. September in einem Gefängnis, wie Zahlen des Justizministeriums zeigen. Das sind 6,8% mehr als noch am gleichen Tag letztes Jahr. Die Gefängnisse sind dabei chronisch überbelegt. Offizielle Plätze gibt es gut 63.000. Tausende Häftlinge müssen demnach auf Matratzen auf dem Boden schlafen. Im Fall des Co-Piloten, der den Piloten eines Fly-Dubai-Flugs nach Tel Aviv verletzt haben soll, werden neue Details bekannt. Laut US-Medien war der Mann zuvor von Oman Air wegen Sicherheitsbedenken suspendiert worden. Er sei als Sicherheitsrisiko eingestuft worden. Das Wall Street Journal berichtet, es habe Befürchtungen wegen möglicher radikaler ideologischer Ansichten gegeben. Eine offizielle Bestätigung dafür gibt es nicht. Der EU-Botschafter in der Schweiz kritisiert die geplante Verschärfung der Personenfreizügigkeit. Konkret will der Ständerat, dass EU-Bürgerinnen und Bürger bei einem Umzug in die Schweiz einen Strafregisterauszug vorlegen müssen. Dies sei aber nicht mit dem Freizügigkeitsabkommen vereinbar, sagt Andreas Kühner zur NZZ. Als nächstes wird der Nationalrat darüber beraten.

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1: Die Themen haben heute Schlagzeilen gemacht. Guten Abend.
2: Ein 55-jähriger Schweizer ist wegen des Betriebs eines Forums für kinderpornografische Inhalte festgenommen worden. Das Forum im Dark Web habe mehrere hundert Nutzer gezählt. Auf seinem Computer beschlagnahmten die Ermittler laut der Staatsanwaltschaft fast 300.000 Dateien mit kinderpornografischem Inhalt. Der Mann soll zudem ein Spendensystem mit Kryptowährung eingerichtet haben, um mit dem Forum Geld zu verdienen. SVP-Nationalrätin Magdalena Matula-Blocher verzichtet auf eine Kandidatur für den frei werdenden Bundesratssitz von Guy Bamela. In der SRF-Sendung Arena sagte die SVP-Nationalrätin, ihre Aufgabe als Unternehmerin lasse sich nicht mit einem Bundesratsamt vereinbaren. Sie zeigte sich überzeugt, dass ihre Partei eine geeignete Nachfolge finden werde. Gestern ist Bundesrat Guy Bamela nach 11 Jahren im Amt zurückgetreten. Seine Nachfolge wird im Dezember gewählt. Bis dahin bleibt Bamela im Amt. Der Flughafen in der litauischen Hauptstadt ist geschlossen worden. Grund ist eine mutmaßliche Drohne aus Weißrussland. Der nationale Krisenstab Litauens meldete, die Bevölkerung in der Region solle sich darauf vorbereiten, wegen eines allfälligen Luftangriffs Schutz zu suchen. Jets der NATO-Luftüberwachungsmission im Baltikum seien alarmiert worden. Vor gut 2 Wochen hatten NATO-Kampfjets eine Drohne in Litauen abgeschossen, die mit Sprengstoff beladen war. Wegen des Ukraine-Kriegs hat es schon mehrere Vorfälle mit Drohnen in den baltischen Staaten gegeben. Die Gefängnisse in Frankreich haben so viele Insassinnen und Insassen wie noch nie. 90.000 und 20 Häftlinge waren am 1. September in einem Gefängnis, wie Zahlen des Justizministeriums zeigen. Das sind 6,8% mehr als noch am gleichen Tag letztes Jahr. Die Gefängnisse sind dabei chronisch überbelegt. Offizielle Plätze gibt es gut 63.000. Tausende Häftlinge müssen demnach auf Matratzen auf dem Boden schlafen. Im Fall des Co-Piloten, der den Piloten eines Fly-Dubai-Flugs nach Tel Aviv verletzt haben soll, werden neue Details bekannt. Laut US-Medien war der Mann zuvor von Oman Air wegen Sicherheitsbedenken suspendiert worden. Er sei als Sicherheitsrisiko eingestuft worden. Das Wall Street Journal berichtet, es habe Befürchtungen wegen möglicher radikaler ideologischer Ansichten gegeben. Eine offizielle Bestätigung dafür gibt es nicht. Der EU-Botschafter in der Schweiz kritisiert die geplante Verschärfung der Personenfreizügigkeit. Konkret will der Ständerat, dass EU-Bürgerinnen und Bürger bei einem Umzug in die Schweiz einen Strafregisterauszug vorlegen müssen. Dies sei aber nicht mit dem Freizügigkeitsabkommen vereinbar, sagt Andreas Kühne zur NZZ. Als nächstes wird der Nationalrat darüber beraten.

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